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1: Bienvenidas al programa hispano-alemán de la familia Moshe en Alemania. Ahora os traemos canciones, testimonios y predicaciones. Muchas gracias por estar con nosotros todos los viernes.
2: Guten Morgen, Gran Canaria.
3: Buenos días, Gran Canaria.
2: Ich freue mich, dass wir noch mal eine Radiosendung haben.
3: Me alegro de tener otro programa de radio hoy.
2: Ich selber war schon lange nicht mehr in der Sendung.
3: Yo hace tiempo que no estaba aquí en el programa.
2: Weil sich einiges geändert hat in meinem Leben.
3: Porque en mi vida han cambiado muchas cosas.
2: Es ist einfach im Alltag so, dass ich etwas weiter wohne unter der Woche als in meiner Jugendlichen.
3: La cuestión es que yo ahora vivo durante la semana vivo más lejos de donde viven mis jóvenes.
2: Und es lässt sich nicht immer so einstellen, dass ich auch dabei bin.
3: Y lamentablemente no siempre puedo estar presente.
2: Ja, ich möchte euch ganz herzlich grüßen und ich wünsche euch wirklich, dass der Herr Jesus sich bei euch auch mit seiner Gegenwart euch beschenkt.
3: Y les doy un cordial saludo y de verdad les deseo que Jesús les regale su presencia.
2: Dass er sich zu euch neigt.
3: Que se acerque a ustedes.
2: Dass ihr merkt, ihr seid geliebt.
3: Que se den cuenta de que él los ama.
2: Es ist so wichtig, dass der Mensch weiß, wohin er gehört.
3: Es importante que las personas sepan a dónde pertenecen.
2: Ich freue mich, dass ich zu Jesus gehöre.
3: Yo me alegro de pertenecer a Jesucristo.
2: Ich bin so dankbar, dass Jesus mich erlöst hat.
3: Y estoy muy agradecida de que Jesús me haya redimido.
2: Er führt seltsame Wege, aber ich bin sehr dankbar dafür.
3: Él me lleva por caminos bastante peculiares, pero estoy muy agradecida por esto.
2: Weißt du, mein lieber Zuhörer, ich muss es nicht verstehen, warum, weshalb, wieso Jesus mich so führt.
3: Sabes, mi querido oyente, yo no tengo por qué entender por qué o de qué manera Jesús ha decidido llevarme por este camino.
2: Hauptsache, er ist bei mir.
3: Lo que importa es que él está conmigo.
2: Und wenn ich durch große Schwierigkeiten gehe, ich rechne einfach mit ihm.
3: Y si paso a través de dificultades grandes, simplemente cuento con él.
2: Es ist wunderbar, das Leben mit Jesus zu teilen.
3: Compartir la vida con Jesús es maravilloso.
2: Und das wünsche ich euch auch.
3: Y esto también se los deseo a ustedes.
2: Ihr habt letzte Woche vielleicht auch die Radiosendung genossen.
3: Seguramente ustedes la semana pasada también disfrutaron el programa de radio.
2: Ich habe es nämlich sehr genossen.
3: Yo lo disfruté mucho.
2: Dass Jesus auch heute noch Wunder tut.
3: Que Jesús siga haciendo milagros hoy en día.
2: Er spricht die jungen Leute an und er spricht die älteren Leute an.
3: Él habla a los jóvenes y habla a los mayores.
2: Und heute spricht er zu dir, mein lieber Zuhörer.
3: Y hoy te habla a ti, mi querido oyente.
2: Er sagt, komm doch zu mir, bei mir findest du Ruhe.
3: Y dice, ven a mí, que aquí encontrarás descanso.
2: Du musst nicht von Winde verweht werden.
3: Y no tienes por qué estar siendo movido por el viento.
2: Du musst nicht von deinen Launen geführt werden.
3: Tus emociones no tienen por qué guiarte.
2: Und du musst nicht von den Menschen abhängig sein.
3: Y no tienes que ser dependiente de los hombres, de las personas.
2: Ist es nicht schlimm in dieser Welt, dass einige Menschen einfach die anderen unterdrücken?
3: No es horrible que en este mundo muchas personas opriman a otras.
2: Weil sie einfach ihre Macht ausleben wollen.
3: Simplemente porque quieren hacer uso de poder.
2: Und die Liebe fehlt einfach unter den Menschen.
3: Y el amor simplemente escasea entre los hombres.
2: Aber wir können die Liebe finden, und zwar bei Jesus Christus von Nazareth.
3: Pero nosotros podemos encontrar el amor a través de Jesucristo de Nazaret.
2: Und wenn du die Liebe erlebst, kannst du die auch weitergeben.
3: Y si has experimentado el amor, entonces también lo puedes compartir.
2: Und dann hast du Frieden in deinem Herzen und in deiner Umgebung.
3: Y entonces tienes paz en tu corazón y a tu alrededor.
2: Und dann kannst du dich nützlich machen, auch für andere Menschen.
3: Y entonces puedes ser útil también para otras personas.
2: Das mindestens in deiner Umgebung die Menschen merken, es gibt auch wirklich eine Ruhe, eine Geborgenheit.
3: Que al menos a tu alrededor las personas se den cuenta de que en ti hay tranquilidad y también hay amparo.
2: Ich wünsche euch, meine liebe Zuhörer, dass ihr zur Ruhe kommt an diesem Wochenende.
3: Yo les deseo, mis queridos oyentes, que ustedes encuentren tranquilidad este fin de semana.
2: Und zwar wirklich in euren Herzen, dass ihr die Hilfe erlebt.
3: Y verdadera tranquilidad en vuestros corazones, que de verdad experimenten la ayuda.
2: Auch wenn die Woche noch so schwer war.
3: Aún si la semana fue terriblemente difícil.
2: Wir können unseren Haupt an Jesu Brust legen.
3: Nosotros podemos recostarnos en el seno de Jesús.
2: Und da können wir uns erholen, da können wir regeneriert werden.
3: Y allí podemos descansar, ahí podemos regenerarnos.
2: Und das wünsche ich euch auch.
3: Y esto se los deseo.

0: Guten Morgen, Gran Canaria, auch von meiner Seite.
1: Buenos días, Gran Canaria, también de mi parte.
0: Ja, ich bin auch unglaublich glücklich, dass ich zu Jesu Familie gehören darf.
1: Yo también estoy extremadamente alegre de poder pertenecer a la familia de Jesucristo.
0: Weil das Leben mit ihm wird einfach nicht langweilig, wenn wir uns auf ihn einlassen.
1: Porque la vida con él no es nada aburrida, si nos acercamos a él.
0: Letzte Woche bin ich ja wieder mit meinem alten Wesen sehr konfrontiert worden.
1: La semana pasada de verdad que estuve bastante confrontada con mi antigua forma de ser.
0: Und ich habe drüber nachgedacht, was das eigentlich ist, was mich so furchtbar launisch gemacht hat.
1: Y me puse a pensar qué es lo que simplemente me pone de tan mal humor.
0: Und das waren einfach so dumme Kleinigkeiten.
1: Y eran cosas tan pequeñas.
0: Wo ich mich reingesteigert habe, gefühlsmäßig.
1: Insignificantes, donde dejé que mis sentimientos volaran.
0: Und wo ich beleidigt war auf andere.
1: Donde simplemente me enfadé con los demás.
0: Und dann hatte ich Selbstmitleid.
1: Y después estaba en la autocompasión.
0: Und war sauer und wollte gar keine Gemeinschaft mehr mit meinen Geschwistern haben.
1: Y de verdad estaba molesta y no quería tener nada que ver con mis hermanos.
0: Und ich dachte, das darf doch nicht wahr sein, dass das so schnell irgendwie überhand nimmt.
1: Y entonces pensé, no puede ser que estas emociones simplemente tomen el control tan rápido.
0: Ich bin doch ein erlöstes Kind Gottes.
1: Yo soy una hija de Dios que ha sido redimida.
0: Aber der Feind greift einfach so furchtbar brutal an.
1: Pero el enemigo te ataca de una manera tan brutalmente fuerte.
0: Überall, wo er noch Gelegenheit findet.
1: En cualquier punto donde encuentre una oportunidad.
0: Und überall, wo wir unser altes Wesen noch nicht unter den Füßen haben.
1: Y allá donde nuestra antigua naturaleza no está bajo control.
0: Und ja, manchmal habe ich gemerkt, dass ich so richtig lustlos geworden bin und müde.
1: Y bueno, sí, a veces me di cuenta de que como que no tenía ganas de hacer nada y estaba cansada.
0: Aber in diesen Zeiten dürfen wir uns das überhaupt nicht leisten.
1: Pero en los tiempos que estamos viviendo ahora no nos podemos permitir comportamientos así.
0: Weil Jesus kann jederzeit wiederkommen.
1: Porque Jesús puede volver en cualquier instante.
0: Und in diesen letzten Zeiten auf der Erde will er uns zubereiten.
1: Y en estos últimos días aquí en la tierra nos quiere preparar.
0: Und stellt euch vor, wir als Kinder Gottes, die ihm schon ja mehr oder weniger lange nachfolgen.
1: Y bueno, imagínense, nosotros como hijos de Dios que lo llevamos siguiendo ya tanto tiempo.
0: Und wenn wir uns von diesen Gefühlen übermannen lassen.
1: Si nos dejamos sobrepasar de nuestras emociones.
0: Und von dieser Müdigkeit und Trägheit.
1: Y del cansancio y la pereza.
0: Dann ja, ist es wie, als wenn wir uns da irgendwo am Wegrand hinsetzen.
1: Entonces es como si nos sentáramos ahí al lado del camino.
0: Und an uns rast der ICE in den Himmel vorbei.
1: Y delante de nosotros va el ave al cielo.
0: Und das wäre so furchtbar, wenn wir nicht dabei sein könnten.
1: Y sería terriblemente mal si no pudiéramos llegar al cielo.
0: Weil Jesus hat alles für uns getan.
1: Porque Jesús lo hizo todo por nosotros.
0: Und ja, wir müssen uns immer wieder damit einfach in den Spiegel schauen.
1: Así que nosotros mirémonos al espejo.
0: Was einfach noch nicht in Ordnung ist bei uns.
1: Y veamos qué es lo que todavía no está bien en nosotros.
0: Ich habe auch in meiner Arbeit mit einer Oberärztin zu tun, die ja meiner Meinung nach ziemlich viel lästert und ironisch ist anderen gegenüber.
1: Yo estoy trabajando con una doctora en mi trabajo que suele chismosear de los demás y también como que habla con mucho sarcasmo.
0: Und ich habe überlegt, dass ich auch sehr oft so gesprochen und mich verhalten habe.
1: Y entonces me di cuenta de que yo también me comporto como ella.
0: Und ich habe mich sehr geschämt.
1: Y de verdad

0: Ich habe mich vergonzt mucho.
1: Und ich bitte Jesus, dass er mir wirklich alle diese Boshaftigkeit, die in mir war, vergibt.
2: Y yo le pido a Jesús que me perdone toda esta maldad que había en mí.
1: Und ich kann euch nur dazu ermutigen, dass ihr auch wirklich euch um offene Augen bittet, dass ihr erkennt, was noch in euch an Sünde ist.
2: Y yo solamente puedo motivarlos a que busquen dónde hay pecado en ustedes.
1: Damit Jesus uns wirklich aktiv reinigen kann.
2: Para que Jesús nos pueda limpiar.
1: Weil er hat so viel Geschenke für uns bereit.
2: Porque él tiene tantos regalos preparados para nosotros.
1: Ja, und ich bin wirklich sehr, sehr glücklich, dass ich nicht alleine durch diese Welt gehen muss.
2: Y yo de verdad que estoy extremadamente contenta de no tener que ir por este mundo sola.
1: Und ja, ab morgen habe ich wieder einen Nachtdienst und oft denke ich da mit Grauen dran und denke, oh je, was wird schon wieder passieren?
2: Y bueno, esta noche tengo otra vez guardia y ya me he puesto a pensar, ay, ¿qué va a pasar? Que ich tengo como que miedo.
1: Aber dann denke ich zurück und sage, ja, Jesus hat mich noch nie verlassen. Jedes Mal hat er mich wunderbar durchgetragen und durchgeholfen.
2: Pero cuando me acuerdo, me doy cuenta de que Jesús nunca me ha abandonado. Siempre me ha ayudado y me ha llevado a través de estas guardias de noche.
1: Und ich muss nicht mit einer Ungewissheit, mit einem ungewissen Gefühl durch die Gegend laufen, sondern ich darf die Gewissheit haben, Jesus ist bei mir.
2: Y no tengo que andar en inseguridad porque yo tengo la certeza de que Jesucristo está conmigo.
1: Und ja, lasst uns wirklich seinen Schutz suchen.
2: Así que busquemos su protección.
1: Und überall da, wo einfach noch wir Räume lassen für den Feind, da ist der Schutz noch nicht vollkommen da.
2: Y allá, en todos los puntos en los que dejamos sitios para el enemigo, entonces allí no tenemos la protección.
1: Und das ist auch, was ich meinem Sohn beibringen möchte.
2: Y esto es algo que yo también quiero compartir con mi hijo.
1: Dass, ja, wir beten auf dem Weg zum Kindergarten um den Schutz und um die Bewahrung.
2: Enseñárselo. Nosotros oramos de camino al jardín de infancia, a la guardería y pedimos por protección.
1: Und ich bin ganz sicher, dass Jesus auch seine Hand über ihn hält.
2: Y estoy segurísima de que Jesús mantiene también su mano protectora sobre mi hijo.
1: Weil wir können ja gar nicht dafür sorgen, dass unsere Familie bewahrt
2: Porque
1: wird.
2: Nosotros no podemos ver que nuestra familia esté guardada, protegida.
1: Aber die Familie in seiner Hand zu wissen, ist unglaublich wertvoll.
2: Pero saber que nuestra familia está en la mano de Jesucristo es increíblemente valioso.
1: Und ja, ich wünsche euch ein gesegnetes Wochenende und viel, viel Freude.
2: Y bueno, les deseo un fin de semana bendecido y mucha, mucha alegría.

0: Ich melde mich nochmal bei euch.
1: Bueno, yo estoy aquí otra vez.
0: Und zwar habe ich ja erwähnt, dass ich jetzt nicht mehr bei meinen Kindern wohne.
1: Y ya les dije que ya no sigo viviendo con mis hijos.
0: Ich habe eine Arbeitsstelle bekommen in der Schweiz.
1: Yo tengo un trabajo ahora en Suiza.
0: Was ganz spontan gekommen ist und unverhofft.
1: Un trabajo que vino así de repente y no me lo esperaba.
0: Ich weiß es bis heute noch nicht, aus welchem Grund ich das einfach in den Schoß gelegt bekommen habe.
1: Y aún hoy todavía no sé por qué me dieron este trabajo así, me lo pusieron al regazo.
0: Aber eines weiß ich.
1: Pero hay algo que sí sé.
0: Bevor ich diese Arbeitsstelle bekommen habe, habe ich dem Herrn Jesus gesagt, Herr Jesus, es sollte sich bei mir ein bisschen sich was bewegen.
1: Antes de que me dieran este trabajo, yo le pedí al Señor, Señor, ¿hay algo que tiene que cambiar en mi vida?
0: Ich habe gemerkt, dass ich irgendwo stagniert war.
1: Me di cuenta que de alguna manera estaba como atascada.
0: Und was ich auf keinen Fall nicht will, ist, dass ich einschlafe im Geistigen.
1: Y lo que yo no quiero de ninguna manera es quedarme dormida en el espíritu.
0: Und Gott hat wirklich dafür gesorgt, dass ich wieder mich hundertprozentig auf ihn verlassen muss.
1: Y Dios de verdad que vio que yo me tenga que apoyar en él al 100%.
0: Ich habe 25 Jahre lang in meinem Beruf gearbeitet in Deutschland.
1: Yo trabajé 25 años en mi profesión aquí en Alemania.
0: Und plötzlich wechsle ich in einem anderen Land und ich bin wie ein Lehrling.
1: Y de repente tengo que irme a otro país y soy como un aprendiz.
0: Weil alles ganz anders ist und alles, was ich gelernt habe, muss umgestellt werden.
1: Porque todo es totalmente diferente y todo lo que he aprendido hasta ahora tengo que cambiarlo.
0: Und ihr könnt es vorstellen, dass ich dabei Jesus brauche.
1: Y ustedes se pueden imaginar que en esta situación yo de verdad que necesito a Jesús.
0: Es geht genau darum, dass ich die Minderwertigkeit bekämpfen muss.
1: Se trata de que tengo que superar este complejo de inferioridad.
0: Im Grunde genommen hat mich Jesus schon vor einigen Jahren frei gemacht davon.
1: Hace años Jesús me libró de este complejo de inferioridad.
0: Und vielleicht war ich in seine Augen zu selbstsicher geworden.
1: Y puede ser que a sus ojos yo haya estado demasiado confiada.
0: Und wollte einfach, dass ich von ihm alleine abhängig werde.
1: Y entonces quería que yo solamente fuera dependiente de él.
0: Und ich fühle mich wie in einer Werkstatt.
1: Y yo de verdad que me siento como si estuviera en un taller.
0: Wo ich jetzt geschliffen und gehammert werde.
1: En el que me están lijando y me están dando con el martillo.
0: Und irgendwie, auch wenn es weh tut, bin ich so dankbar dafür, dass Jesus mich nicht auf die Seite geschoben hat.
1: Y aunque duele, estoy agradecida de que Jesús no me haya dado de lado.
0: Weil ich erlebe tagtäglich wirklich seinen Schutz, seine Hilfe.
1: Porque yo de verdad que experimento cada día su protección y su ayuda.
0: Und ich denke, ich kann auch sagen, es dient alles zum Besten.
1: Y creo que puedo decir que todas las cosas me ayudan a bien.
0: Und was ich auch lerne, dass ich nicht frage, warum.
1: Y lo que también estoy aprendiendo es no preguntar por qué.
0: Sondern einfach nur vertraue und sage, Jesus, du hast das Beste für mich bereit.
1: Sino simplemente confiar y decir, Señor, yo sé que tú tienes lo mejor preparado para mí.
0: Und noch was ist mir aufgegangen.
1: Y también hay otra cosa de la que me he dado cuenta.
0: In meiner Jugendzeit habe ich einen Traum gehabt.
1: Cuando yo era joven, yo tenía un sueño.
0: Und dieser Traum ist weit in den Hintergrund gerutscht.
1: Y este sueño, de verdad que es, lo dejé muy, muy de lado.
0: Damals hat mir Jesus beigebracht, dass ich überwinde.
1: En aquel entonces, Jesús me enseñó a seguir adelante.
0: Und irgendwie hat es ihm jetzt gefallen, dass mir mein Jugendtraum gibt.
1: Pero ahora, de alguna manera, le complació cumplirme este sueño.
0: Aber nicht so, wie ich das gewollt habe damals, sondern ganz anders.
1: Pero no como yo lo quería en aquel entonces, sino de una manera totalmente distinta.
0: Und es ist so unglaublich, wenn man dahinter sehen kann, dass Gott so gütig, so gnädig, so liebevoll ist.
1: Y es tan increíble el poder ver que Jesús, que Dios es tan amoroso, tan bueno y tan misericordioso.
0: Ich sage immer, Jesus bleibt nicht schuldig.
1: Yo siempre digo que Jesús nunca te queda debiendo.
0: Wenn er sieht, dass wir überwinden, wenn er sieht, dass wir die Lektion lernen, was er uns beibringt.
1: Si él ve que nosotros nos superamos, si ve que aprendemos las lecciones que nos está enseñando,
0: dann beschenkt er uns doch. Er ist doch ein gütiger Gott.
1: Entonces también nos llena de regalos porque él es un Dios bueno, bondadoso.
0: Aber zuerst bin ich dran, dass ich lerne.
1: Pero primero tengo que aprender.
0: Und ich sage euch auch, wie auch die Ruth, wir sollten unser Wesen wirklich unter den Füßen kriegen.
1: Y yo les digo de igual manera que lo dijo Ruth, tenemos que mantener nuestra forma de ser bajo los pies.
0: Denn eines muss uns klar sein, wir mit unserem alten Wesen kommen bei Jesus nicht an.
1: Porque tenemos que tener claro que con nuestra antigua forma de ser no vamos a llegar al cielo.
0: Man schiebt es alles vor sich hin. Ich muss zubereitet werden. Ich muss zubereitet werden. Aber wann?
1: Nosotros, las personas siempre nos ponemos a dejar las cosas para adelante y decir, ah, mira, tengo que prepararme. Pero ¿cuándo?
0: Jetzt, wenn du das Wort Gottes hörst, verstock doch dein Herz nicht.
1: Ahora, cuando escuches la palabra de Dios, no endurezcas tu corazón.
0: Jesus wartet auf dich, er wartet auf mich, dass ich wirklich bereit bin, dass er kommen kann endlich mal.
1: Jesús te está esperando a ti, me está esperando a mí, que estemos preparados para que él al fin pueda volver.
0: Lassen wir ihn doch nicht warten, weil wir so stocken und nicht zubereitet werden wollen.
1: No lo dejemos esperar porque nos quedamos estancados y no queremos estar preparados.
0: Natürlich, auf der einen Seite tut es dem alten Menschen sehr weh, wenn Gott hämmert.
1: Por supuesto, que cuando Dios empieza a trabajar en nosotros, al antiguo hombre le duele.
0: Aber tief in meinem Herzen bin ich so unglaublich dankbar, dass Jesus mich nicht einfach abgeschrieben hat.
1: Pero en lo profundo de mi corazón estoy infinitamente agradecida de que Jesús no me haya rechazado.
0: Und er möchte nicht nur mich, sondern uns alle, die wir ja zu ihm gesagt haben. Er möchte uns wirklich schon zubereitet sehen.
1: Y él quiere vernos preparados, no solo a mí, sino a todos aquellos que lo han aceptado.
0: Und dann gilt jeden Tag den Kampf gegen mein altes Wesen aufzunehmen.
1: Y entonces lo que hay es aceptar la lucha cada día contra nuestra antigua naturaleza.
0: Ich habe einen Vers in 1. Petrus 5.
1: Encontré un versículo en Primera de Pedro capítulo 5.
0: Den Vers 8.
1: El versículo 8.
0: Es heißt, seid nüchtern, wachet. Euer Widersacher, der Teufel, geht umher wie ein brüllender Löwe und sucht, wen er verschlinge.
1: Y dice, sed sobrios y velad. Porque vuestro adversario, el diablo, como león rugiente, anda alrededor buscando a quien devorar.
0: Das habe ich auch wieder vor kurzem erlebt. Ja, der Teufel kann nicht einfach an mich dran, aber er versucht einen Menschen, der durch den er mir dann schaden kann.
1: Esto es algo que experimenté hace poco. El diablo no puede dañarme a mí, así que busca la manera de dañar a las personas cercanas a mí para hacerme daño a través de ellas.
0: Und ich finde Gott so unglaublich. Er hat mich so plötzlich gewarnt. Pass auf, da ist eine Gefahr.
1: Y yo encuentro a Dios tan increíble, porque él me advirtió y dijo, mira, ahí hay peligro.
0: Und sofort musste ich reagieren. Und Jesus hat geholfen und er hat die Schotten dicht gemacht.
1: Y al instante tuve que reaccionar y Dios me ayudó y la situación se calmó.
0: Mein lieber Zuhörer, es ist wichtig, dass du und dein Haus wirklich unter dem Schutz Gottes seid.
1: Mi querido oyente, de verdad que es importante que tú y tu casa estén bajo la protección de Dios.
0: Weil wenn du in Ordnung bist, dann versucht der Teufel durch deine Liebsten dran zu kommen an dein Herz.
1: Porque si tú estás en orden, entonces el diablo intenta llegar a ti a través de las personas que tú más quieres.
0: Deswegen sollten wir wachsam sein, en dieser brüllende Löwe versucht uns zu verschlingen.
1: Por esto es que tenemos que velar porque este león rugiente es lo que está intentando devorarnos.
0: Aber er ist ein besiegter Fürst, das sage ich immer wieder und ich weiß, dass er ein besiegter Fürst ist.
1: Pero él es alguien que ha sido vencido y yo sé que ha sido vencido.
0: Und wir dürfen nicht zurückschrecken, wenn der Satan seine Zähne zeigt.
1: Y no tenemos que asustarnos cuando el diablo nos muestre los dientes.
0: Sondern sagen, du bist besiegt, Satan, durch das Lammesblut.
1: Sino que tenemos que simplemente recordarle, decirle, tú has sido vencido, Satanás, a través de la sangre del Cordero.
0: Jesus hat mich erlöst durch sein teures Blut.
1: Jesucristo me redimió a través de su sangre preciosa.
0: Und niemand kann mich aus seiner Hand reißen.
1: Y nada ni nadie me puede arrancar de su mano.
0: Aber mein lieber Zuhörer, wir müssen wirklich aufpassen und wachsam sein.
1: Pero mi querido oyente, de verdad que tenemos que tener cuidado y velar.
0: Dass wir nicht aggressiv werden, dass wir nicht Unfrieden in unser Herz reinlassen.
1: Para no volvernos agresivos, para que la paz no se vaya de nuestro corazón.
0: Dass wir uns nicht reizen lassen.
1: Para que no nos dejemos provocar.
0: Jesus ist doch stärker und er soll dein Wesen wirklich auch verändern, wie auch mein Wesen.
1: Jesús es más fuerte y él puede cambiar tu forma de ser y la mía.
0: Denn mein Ziel ist wirklich, dass Jesus bald kommt und uns mitnimmt.
1: Porque mi meta de verdad es que Jesús venga pronto y nos lleve consigo.
0: Und wenn wir jetzt gemeinsam auf die Knie gehen und sagen, Jesus, danke, dass du uns nicht auf die Seite geschoben hast.
1: Y si ahora vamos juntos a las rodillas y decimos, Señor Jesús, gracias por no habernos desechado.
0: Und bitte arbeite an uns, und zwar ganz intensiv.
1: Y por favor, trabaja en nosotros de manera intensa.
0: Bis du wirklich zufrieden bist mit uns.
1: Hasta que estés contento con nosotros.
0: Dann werden wir erleben, dass Jesus wirklich an uns arbeitet.
1: Entonces experimentaremos que Jesús de verdad trabaja en nosotros.
0: Und dann werden wir nicht in die Gefahr der Langeweile kommen.
1: Y entonces no caeremos en el peligro del aburrimiento.
0: Bei den echten Gläubigen gibt es gar keine Langeweile.
1: Porque con los verdaderos creyentes no hay aburrimiento.
0: Wenn dein Glaubensleben langweilig geworden ist, dann such den Fehler bei dir selbst.
1: Si tu fe se ha vuelto aburrida, entonces busca el problema en ti.
0: Denn irgendwo fehlt die Verbindung mit dem lebendigen Gott dann.
1: Porque en algún punto falta la conexión con el Dios viviente.
0: Wenn du eine lebendige Verbindung zu Jesus hast, dann gibt er dir Arbeit noch und nöcher.
1: Si tienes una conexión viva con Jesús, entonces él te da trabajo.
0: Dann bist du nicht mit dir selbst beschäftigt, sondern schaust, dass Jesu Name verherrlicht wird.
1: Entonces no estás ocupado contigo mismo, sino que miras que el nombre de Jesús sea glorificado.
0: Und dass du anderen Menschen hilfst.
1: Y que puedes ayudar a otras personas.
0: Komm raus aus deiner eigenen Welt.
1: Sal de tu propio mundo.
0: Und schau doch, dass es nötig ist, dass du auch mitwirkst in dem Weinberg Gottes.
1: Y mira que es necesario que tú también trabajes en el viñedo de Dios.
0: Ohne dass du auf dich schaust.
1: Sin mirarte a ti.
0: Sondern dass Jesus dich benutzen kann als Werkzeug.
1: Sino que Jesús te puede utilizar como herramienta.
0: Er braucht auf dieser Erde noch Menschen, die sein Wort verkünden und sein Licht weiterbringen.
1: Él sigue necesitando aquí en la tierra personas que compartan su luz y que lleven su mensaje.
0: Denn die Dunkelheit ist eingetroffen und es gibt kein Licht mehr. Es sind so wenige Gläubige, die noch leuchten.
1: Porque la oscuridad ha tomado ventaja y hay muy pocas luces que brillan en los creyentes.
0: Lass das Licht Gottes nicht löschen in dir.
1: No dejes que la luz de Dios se apague en ti.
0: Und wenn du merkst, du schläfst schon halbwegs, dann sag, Jesus, weck mich auf.
1: Y si te das cuenta de que te estás adormeciendo, entonces di, Señor, despiértame.
0: Ich möchte für dich leben.
1: Yo quiero vivir por ti.
0: Ich möchte aufwachen, dass du mich wach findest, wenn du kommst.
1: Quiero despertar para que me encuentres despierto cuando tú vuelvas.
0: Also, meine liebe Zuhörer, ich wünsche wirklich, dass Jesus euch auch lebendig macht.
1: Así que, mis queridos oyentes, de verdad que les deseo que Jesús los vuelva vivos.
0: Dass wir gemeinsam auf ihn warten, denn er kommt bald und wir werden uns dort treffen bei ihm.
1: Para que lo esperemos junto a él, porque él vuelve y entonces podremos estar con él juntos allá.
0: Jesús signa.
1: Que Dios los bendiga.
2: Gracias por estar con nosotros un viernes más. Escríbenos al 671-218119. Recibiremos tu mensaje con alegría. Bendiciones.
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